0: Konzern, dass sie dann die Geräusche sammeln. Ich bin Geräusche gesammelt.
1: Ich bin Michael Ruhe, der Chorleiter von dem Altländer Shanty-Chor, der hier heute sein 30-jähriges Jubiläum feiert. Bei seinem 6. Shanty-Festival seit 1990 machen wir das immer so im 2-3-Jahres-Rhythmus. Ja, also jetzt.
2: Zwischen zwei Zwischenschreiben.

Superstar-Rotation mit Josef Bercek am Mikrofon hier bei Radio X und bei Radio Lamadschun aus Budapest. Und heute habe ich mir so ein paar Singles geschnappt und werde die jetzt vorspielen. Das erste waren die B-52s mit Rock Lobster. Natürlich, die Single hat dieselbe Farbe wie diese erste LP und steht natürlich auch Play Loud drauf. Das zweite, was wir gehört haben, war The Barcelona Pavilion, habe ich letzten Monat schon gespielt. Damals New Materiology von dieser wunderbaren Single und heute Die Welt ist schlecht, komponiert von Andreas Dorau. Und zum Schluss die Jeff Gilson Version von Chakan und die stammt von einer Jazzman, von auf Jazzman erschienenen kleinen Single, Jeff Gilson EP. Superstar-Rotation mit Josef Bercek am Mikrofon. Heute also eine wilde Mischung von irgendwelchen Singles, die mir in die Hände gefallen sind, ohne dass ich mich besonders irgendwie darum gekümmert habe, eine Richtung einzuschlagen.

0: Zumeist haben ja Singles eine A-Seite und eine B-Seite. Und manchmal sind diese B-Seiten interessanter. Zumindest war es für mich bei den letzten dreien so der Fall. So habe ich nicht Radioaktivität von Kraftwerk gespielt, sondern die Rückseite Antenne. Und auch bei Kern, auf der A-Seite ist Spoon drauf, dieses wohlbekannte Stück. Aber auf der Rückseite ist Shikaku Maruten drauf und da war ich schon mal ein bisschen neugierig und deswegen habe ich das aufgelegt. Und genauso bin ich bei Les Georges Leningrad verfahren. Super Duper ist die A-Seite und hier haben wir gespielt Nebraskas Valentine von den Les Georges Leningrad. Superstar-Rotation heute mit einer zufälligen Singles-Auswahl, die halt hier bei mir so rumliegen.
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heißt der Künstler, den wir gehört haben, und das Song heißt, der Song heißt Plain Loon. Davor lief ebenfalls eine ganz großartige Single-Reihe von An James Chaton und Andy Moore, Departures. Nein, die heißt Transfer, die Serie, und das, was wir gehört haben, war die Ausgabe 1, Departures, und daraus hörten wir das großartige Dernière Minute von An James Chaton und Andy Moore. Und den Anfang machte Freedom of 76 in der Shaved Dog Mix Version, natürlich von Ween. Großartige Band und großartiger Song.

Superstar-Rotation mit Josef Bercek am Mikrofon. Ja, und auch Fred Frith hat Singles veröffentlicht. Dancing in the Street ist die A-Seite auf der 1980 auf Ralph Records erschienenen Single. Wir hörten aber What a Dilemma, die B-Seite von dieser Fred Frith Single. Das Stück danach war klar, Johnny Cash, Man in Black. Auf der Rückseite wird Werbung gemacht für die LP, The Johnny Cash Show, kostete damals 20 Mark. Finde ich auch schon gar nicht so billig. Und das dritte, was wir gehört haben, ist Tino Contreras, El Jazz Mexicano de Tino Contreras. Und wir hörten daraus Credo. Superstar-Rotation mit Josef Bercek am Mikrofon, die Singles Show.

Die großartigen Blurred mit Get. Und bei dieser Single musste ich so ein bisschen überlegen, welche Seite ich spielen will. My Mother Was a Friend of an Enemy of the People ist nämlich die Rückseite. Und das Stück ist mindestens genauso großartig. Eine frühe Single auf Test Pressings erschienen. Pascal Comelat hörten wir danach von einer Single, wo vier Stücke drauf sind. Und wir hörten China is a Punk Rocker in der typischen Pascal Comelat-Bearbeitung. Und unüberhörbar ganz zu Anfang No One's Bothered von den Sleaford Mods. Und das ist die Rückseite von Talk Bollocks. Superstar-Rotation mit Josef Bertschekam am Mikrofon. Heute, wie gesagt, mit einer willkürlich ausgesuchten Singles-Auswahl. Also die ganzen Stücke stammen alle von irgendwelchen Singles.

0: Berkey Clara, Eugene Chadbourne und Evelyn Freeman haben wir jetzt gehört. Berkey Clara fing an mit Hü-Gitarre, das ist im Original Chitarra Romana und das hat sie in der ungarischen Version dargeboten. Danach kam dann Eugene Chadbourne von der Single 198666 und der Song heißt You Can't Roller Skate in a Buffalo Head. Von Eugene Chadbourne und Evelyn Freeman kam dann mit der großartigen Nummer Didn't It Rain, so einer gospel-orientierten, großartigen Abtempo-Nummer. Evelyn Freeman.
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1: No More the Moon Shines on Lorena von Alex Chilton. Und das Ganze stammt aus der Phase, als er Like Flies on Sherbet veröffentlicht hat. Und das ist natürlich meine persönliche Lieblingsphase und eine der Lieblingsplatten von Alex Chilton. Aber auch so eine ganz großartige Veröffentlichung. Und diese Single, wie gesagt, hatte auf der Rückseite dieses Stück No More, The Moon Shines on Lorena. Danach auch eine Lieblingsphase einer Band, Drug Train von den Cramps. Und genau das ist auch das Titelstück auf der Rückseite, ist Love Me und I Can't Hardly Stand It. Hätte man auch durchaus alles spielen können. Und die dritte Single, You Don't Love Me Yet, Bong Water, die covern also Rocky Erickson, erschienen auf Shimmy Disc Records. Auch eine wirklich sehr, sehr interessante, sehr großartige Band. Bong Water, Ann Magnusson und Kramer waren das. Oder vielleicht sind es ja auch noch. Superstar-Rotation mit Josef Bertschek am Mikrofon.

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La Lupe mit ihrer Version von Fever. Auf der Rückseite hat sie ein Stück, das heißt O von La Lupe. Davor lief Gedalia Tazartes, ich glaube mit einer Version von Ave Maria, die sehr eigen ist, aber so ist nun mal auch Gedalia Tazartes. Und ganz zu Anfang hörten wir das Stück Depression. Das kenne ich von Abner Jay, und Abner Jay hatte scheinbar eine Band, Coco Joe and the Job Hunters, und da hatte dieses Stück Depression oder I'm So Depressed schon vorher gespielt, und das ist erschienen, wieder veröffentlicht worden auf Mississippi Records, auch ein Label, das hier schon öfter erwähnt worden ist. Superstar Rotation mit Josef Bertschek am Mikrofon, heute die Singles Show.

The Ballad of John and Yoko hörten wir von den Beatles. Auf der Rückseite ist Old Brown Shoe auf Apple Records erschienen. Und die haben sich damals so wenig Mühe gegeben, finde ich. Auf der, die Vorder- und die Rückseite sehen identisch aus. Das gab es aber auch öfter zu der Zeit, als diese Beatles-Single veröffentlicht worden ist. Danach liefen dann Flipper mit HHH. Die A-Seite von dieser Single ist Love Canal. Flipper, großartige Band. Und sehr interessant finde ich die dritte Nummer, Bo Diddley 1969. Auf der Rückseite ist Soul Train und das stammt eben aus einer, wie ich finde, sehr, sehr interessanten Phase von Bo Diddleys Schaffen, nämlich aus der souligen Phase. Bo Diddley 1969.

Casablanca Moon von der großartigen Band Slap Happy mit Dagmar Krause. An den Vocals 1974 auf Virgin Records erschienen. Das ist die A-Seite. Die Rückseite ist Slow Moon's Rose von Slap Happy. Danach dann Cherie von Suicide. Das ist so eine Wiederveröffentlichung. Die Rückseite. Da ist I Remember drauf bei dieser Suicide Geschichte und auch eine Wiederveröffentlichung natürlich, The Gories, Nitro, Glycerin, und das ist interessant, das ist herausgegeben von Waghals Records aus Nimwegen, kenne ich diesen Plattenladen, der scheinbar auch ein Label hat und einen guten Geschmack, weil sie haben diese wunderbare Single wieder zugänglich gemacht und da habe ich natürlich nicht lange gezögert. Gories, Nitro, Glycerin.

0: Ist es ja, ich glaube, es ist meine absolute Lieblings-Coverversion von The Fall, White Lightning im Original von The Big Bopper. Und ja, ich habe festgestellt, dass ich einige Coverversionen gespielt habe in der heutigen Sendung. Davor, das war allerdings ein Original, soweit es ein Original sein kann. Elvis sings Clean Up Your Own Backyard. Auf der Rückseite ist The Fair is Moving On. Und den Anfang machten der Plan aus Düsseldorf. Da vorne steht eine Ampel. Auf Atatak Records erschienen. Hier steht auch noch irgendwas mit Telefunken. Außerdem steht hier, dass das Ganze 1982 erschienen ist. Und es ist eine Single in Grün. Der Plan.
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0: Das hört ziemlich abrupt auf. Die rasenden Leichenbeschauer, WHK, oder die Vágtozó so Halottkémek aus Ungarn, von ihrer Single Hello Universe, und genau dieses Stück haben wir auch gehört, erschienen auf Alternative Tentacles Records und auf der Rückseite ist Get It Out For God's Sake. Sehr schöne Single, sehr schöner Song, Hello Universe. Das Stück, was davor lief, stammt von einem Projekt, das die Chaos und die God Bullies zusammen eine Zeit lang haben laufen lassen. Soweit ich weiß, gibt es da eine Single, und das ist die, die wir gerade gehört haben, und noch so eine 10-Inch von Teenage Larvae. Und wir hörten natürlich I'm So Lonesome I Could Cry in einer für Teenage Larvae typischen Version. Ja, das war's schon für den heutigen Abend, für die Singles-Show. Ich habe paar 30 Singles ausgesucht. Wie gesagt, keine große Ausrichtung in eine spezielle musikalische Richtung, sondern eher so, was mir gerade zugesagt hat, das habe ich genommen und dann hier vorgespielt. Und genauso hat sich natürlich auch die letzte Sache qualifiziert, die ich hier
1: vorspiele. 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